0: 3 Uhr morgens und ich sitze vor dem ich weiß nicht wie viel Whisky. Plötzlich höre ich das Lied, das mich mit einem Schlag an alles erinnert, was ich eigentlich vergessen wollte.
1: Oh, excuse me, peoples, that I've got to press the right button, hadn't I? All right, it is this one here.